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1: Im Studio Andreas Sommer.
2: Spaniens Ministerpräsident Pedro Sánchez hat vorgezogene Neuwahlen angekündigt. Gewählt werden soll am 29. November. Ursprünglich war die Wahl erst für 2027 vorgesehen. Hintergrund ist ein Streit über den Mieterschutz und die Wohnungsmarktpolitik. Sánchez' Minderheitsregierung war mit ihren Reformplänen im Parlament gescheitert. In aktuellen Umfragen liegen die konservative Volkspartei und die rechtspopulistische Vox vor Sánchez' Sozialisten. Zwei Deutsche bekommen in diesem Jahr den Medizinnobelpreis. Peter Hegemann und Georg Nagel werden gemeinsam mit dem US-Forscher Carl Deisseroth ausgezeichnet. Sie erhalten den Preis für ihre Entdeckungen zur Optogenetik. Die Methode ermöglicht es, Nervenzellen mit Licht gezielt zu steuern und hat neue Möglichkeiten für die Forschung am Gehirn eröffnet. Seit Mai gibt es die neue staatliche E-Auto-Prämie. Und sie wird nach Angaben der Bundesregierung stark genutzt. Umweltminister Carsten Schneider von der SPD teilte mit, dass inzwischen 100.000 Haushalte eine Förderung erhalten haben. Drei Viertel der Antragsteller haben ein zu versteuerndes Haushaltseinkommen von höchstens 60.000 Euro. Die Prämie kann bis zu 6.000 Euro betragen. Am Potsdamer Platz in Berlin ist ein Mann rund 15 Meter tief in einen Aufzugschacht gestürzt. Der Unfall passierte am Sonntagabend in einem Bürogebäude. Der Mann wurde verletzt ins Krankenhaus gebracht, schwebt aber nicht in Lebensgefahr. Die Polizei geht von einem Arbeitsunfall aus und ermittelt zum Hergang.
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2: Heute zeigt sich zunächst ein dichter Wolkenhimmel. Später gibt es mehr Sonne als Wolken. Die Maxi-Werte erreichen heute um die 21 Grad. Abends liegen die Temperaturen zwischen 14 und 18 Grad. Nachts ist es klar. Die Werte gehen auf 10 Grad zurück. Morgen ist es den ganzen Tag eher sonnig als bewölkt, mit Höchstwerten um die 21 Grad.

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1: Heute zeigt sich zunächst ein dichter Wolkenhimmel. Später gibt es mehr Sonne als Wolken. Die Maxi-Werte erreichen heute um die 21 Grad. Abends liegen die Temperaturen zwischen 14 und 18 Grad. Nachts ist es klar. Die Werte gehen auf 10 Grad zurück. Morgen ist es den ganzen Tag eher sonnig als bewölkt, mit Höchstwerten um die 21 Grad.
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0: 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Im Studio Andreas Sommer.
1: Spaniens Ministerpräsident Pedro Sanchez hat vorgezogene Neuwahlen angekündigt. Gewählt werden soll am 29. November. Ursprünglich war die Wahl erst für 2027 vorgesehen. Hintergrund ist ein Streit über den Mieterschutz und die Wohnungsmarktpolitik. Sanchez' Minderheitsregierung war mit ihren Reformplänen im Parlament gescheitert. In aktuellen Umfragen liegen die konservative Volkspartei und die rechtspopulistische Vox vor Sanchez' Sozialisten. Zwei Deutsche bekommen in diesem Jahr den Medizinnobelpreis. Peter Hegemann und Georg Nagel werden gemeinsam mit dem US-Forscher Carl Deisseroth ausgezeichnet. Sie erhalten den Preis für ihre Entdeckungen zur Optogenetik. Die Methode ermöglicht es, Nervenzellen mit Licht gezielt zu steuern und hat neue Möglichkeiten für die Forschung am Gehirn eröffnet. Seit Mai gibt es die neue staatliche E-Auto-Prämie. Und sie wird nach Angaben der Bundesregierung stark genutzt. Umweltminister Carsten Schneider von der SPD teilte mit, dass inzwischen 100.000 Haushalte eine Förderung erhalten haben. Drei Viertel der Antragsteller haben ein zu versteuerndes Haushaltseinkommen von höchstens 60.000 Euro. Die Prämie kann bis zu 6.000 Euro betragen. Am Potsdamer Platz in Berlin ist ein Mann rund 15 Meter tief in einen Aufzugschacht gestürzt. Der Unfall passierte am Sonntagabend in einem Bürogebäude. Der Mann wurde verletzt ins Krankenhaus gebracht, schwebt aber nicht in Lebensgefahr. Die Polizei geht von einem Arbeitsunfall aus und ermittelt zum Hergang.
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1: Heute zeigt sich zunächst ein dichter Wolkenhimmel. Später gibt es mehr Sonne als Wolken. Die Maxi-Werte erreichen heute um die 21 Grad. Abends liegen die Temperaturen zwischen 14 und 18 Grad. Nachts ist es klar. Die Werte gehen auf 10 Grad zurück. Morgen ist es den ganzen Tag eher sonnig als bewölkt, mit Höchstwerten um die 21 Grad.

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1: Heute zeigt sich zunächst ein dichter Wolkenhimmel. Später gibt es mehr Sonne als Wolken. Die Maxi-Werte erreichen heute um die 21 Grad. Abends liegen die Temperaturen zwischen 14 und 18 Grad. Nachts ist es klar, die Werte gehen auf 10 Grad zurück. Morgen ist es den ganzen Tag eher sonnig als bewölkt, mit Höchstwerten um die 21 Grad.
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1: Im Studio Andreas Sommer.
2: Spaniens Ministerpräsident Pedro Sánchez hat vorgezogene Neuwahlen angekündigt. Gewählt werden soll am 29. November. Ursprünglich war die Wahl erst für 2027 vorgesehen. Hintergrund ist ein Streit über den Mieterschutz und die Wohnungsmarktpolitik. Sánchez' Minderheitsregierung war mit ihren Reformplänen im Parlament gescheitert. In aktuellen Umfragen liegen die konservative Volkspartei und die rechtspopulistische Vox vor Sánchez' Sozialisten. Zwei Deutsche bekommen in diesem Jahr den Medizinnobelpreis. Peter Hegemann und Georg Nagel werden gemeinsam mit dem US-Forscher Carl Deisseroth ausgezeichnet. Sie erhalten den Preis für ihre Entdeckungen zur Optogenetik. Die Methode ermöglicht es, Nervenzellen mit Licht gezielt zu steuern und hat neue Möglichkeiten für die Forschung am Gehirn eröffnet. Seit Mai gibt es die neue staatliche E-Auto-Prämie. Und sie wird nach Angaben der Bundesregierung stark genutzt. Umweltminister Carsten Schneider von der SPD teilte mit, dass inzwischen 100.000 Haushalte eine Förderung erhalten haben. Drei Viertel der Antragsteller haben ein zu versteuerndes Haushaltseinkommen von höchstens 60.000 Euro. Die Prämie kann bis zu 6.000 Euro betragen. Am Potsdamer Platz in Berlin ist ein Mann rund 15 Meter tief in einen Aufzugschacht gestürzt. Der Unfall passierte am Sonntagabend in einem Bürogebäude. Der Mann wurde verletzt ins Krankenhaus gebracht, schwebt aber nicht in Lebensgefahr. Die Polizei geht von einem Arbeitsunfall aus und ermittelt zum Hergang.
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2: Heute zeigt sich zunächst ein dichter Wolkenhimmel. Später gibt es mehr Sonne als Wolken. Die Maxi-Werte erreichen heute um die 21 Grad. Abends liegen die Temperaturen zwischen 14 und 18 Grad. Nachts ist es klar. Die Werte gehen auf 10 Grad zurück. Morgen ist es den ganzen Tag eher sonnig als bewölkt, mit Höchstwerten um die 21 Grad.

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1: Heute zeigt sich zunächst ein dichter Wolkenhimmel. Später gibt es mehr Sonne als Wolken. Die Maxi-Werte erreichen heute um die 21 Grad. Abends liegen die Temperaturen zwischen 14 und 18 Grad. Nachts ist es klar, die Werte gehen auf 10 Grad zurück. Morgen ist es den ganzen Tag eher sonnig als bewölkt, mit Höchstwerten um die 21 Grad.
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1: Im Studio Andreas Sommer. Bei einem Flug von Dubai nach Tel Aviv verdichten sich die Hinweise auf einen geplanten Terroranschlag. Medien berichten, der Co-Pilot habe die Maschine auf den Flughafen Ben Gurion zusteuern wollen. Zuvor soll er den Piloten mit einer Axt angegriffen haben. Der schwer verletzte Pilot konnte die Cockpit-Tür öffnen, Passagiere überwältigten den Co-Piloten. Eine zweite Besatzung landete die Maschine schließlich im saudi-arabischen Tabuk. Die Ermittlungen laufen noch. Präsident Donald Trump macht den Iran für den Vorfall verantwortlich. Beweise dafür gibt es bislang nicht. Die Ukraine hat die Region Moskau nach russischen Angaben mit rund 650 Drohnen angegriffen. 105 Drohnen seien auf dem Weg zur Hauptstadt abgeschossen worden. In der Region wurde ein Mensch getötet, 6 weitere wurden verletzt. Die Angaben lassen sich bislang nicht unabhängig überprüfen. Berichten zufolge könnte auch eine Ölanlage nahe Moskau Ziel des Angriffs gewesen sein. Schleswig-Holsteins Ministerpräsident Daniel Günther, CDU, stellt sich gegen die Energiepläne von Bundeswirtschaftsministerin Katharina Reiche, CDU. In einem Brief an Kanzler Friedrich Merz warnt Günther vor einem zu langsamen Ausbau erneuerbarer Energien. Besonders kritisiert er die geplante Streichung der Einspeisevergütung für private Solaranlagen auf Dächern. Günther fordert außerdem mehr Windkraft und eine schnelle Kurskorrektur bei der Energiewende. In Berlin-Marzahn ermittelt der Staatsschutz nach einem mutmaßlichen Brandanschlag auf Stromkabel. Unbekannte sollen am Montagmorgen unter einer Kabelbrücke in der Boxberger Straße Altreifen angezündet haben. Dabei wurden mehrere Hoch- und Mittelspannungsleitungen beschädigt. 19 Gewerbebetriebe waren vorübergehend ohne Strom. Haushalte waren nicht betroffen. Die Polizei geht davon aus, dass die Kabel möglicherweise gezielt ausgesucht wurden.
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1: Heute ist es überwiegend sonnig bei Werten von maximal 20 Grad. Abends und nachts ist der Himmel häufig klar. Die Tiefstwerte fallen auf 10 Grad. Morgen gibt es mehr Sonne als Wolken bei Temperaturen um die 21 Grad.

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Heute ist es überwiegend sonnig bei Werten von maximal 20 Grad. Abends und nachts ist der Himmel häufig klar. Die Tiefstwerte fallen auf 10 Grad. Morgen gibt es mehr Sonne als Wolken bei Temperaturen um die 21 Grad.

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0: 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Im Studio Andreas Sommer.
1: Bei einem Flug von Dubai nach Tel Aviv verdichten sich die Hinweise auf einen geplanten Terroranschlag. Medien berichten, der Co-Pilot habe die Maschine auf den Flughafen Ben-Gurion zusteuern wollen. Zuvor soll er den Piloten mit einer Axt angegriffen haben. Der schwer verletzte Pilot konnte die Cockpit-Tür öffnen, Passagiere überwältigten den Co-Piloten. Eine zweite Besatzung landete die Maschine schließlich im saudi-arabischen Tabuk. Die Ermittlungen laufen noch. Präsident Donald Trump macht den Iran für den Vorfall verantwortlich. Beweise dafür gibt es bislang nicht. Die Ukraine hat die Region Moskau nach russischen Angaben mit rund 650 Drohnen angegriffen. 105 Drohnen seien auf dem Weg zur Hauptstadt abgeschossen worden. In der Region wurde ein Mensch getötet, 6 weitere wurden verletzt. Die Angaben lassen sich bislang nicht unabhängig überprüfen. Berichten zufolge könnte auch eine Ölanlage nahe Moskau Ziel des Angriffs gewesen sein. Schleswig-Holsteins Ministerpräsident Daniel Günther, CDU, stellt sich gegen die Energiepläne von Bundeswirtschaftsministerin Katharina Reiche, CDU. In einem Brief an Kanzler Friedrich Merz warnt Günther vor einem zu langsamen Ausbau erneuerbarer Energien. Besonders kritisiert er die geplante Streichung der Einspeisevergütung für private Solaranlagen auf Dächern. Günther fordert außerdem mehr Windkraft und eine schnelle Kurskorrektur bei der Energiewende. In Berlin-Marzahn ermittelt der Staatsschutz nach einem mutmaßlichen Brandanschlag auf Stromkabel. Unbekannte sollen am Montagmorgen unter einer Kabelbrücke in der Boxberger Straße Altreifen angezündet haben. Dabei wurden mehrere Hoch- und Mittelspannungsleitungen beschädigt. 19 Gewerbebetriebe waren vorübergehend ohne Strom. Haushalte waren nicht betroffen. Die Polizei geht davon aus, dass die Kabel möglicherweise gezielt ausgesucht wurden.
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1: Heute ist es überwiegend sonnig, bei Werten von maximal 20 Grad. Abends und nachts ist der Himmel häufig klar. Die Tiefstwerte fallen auf 10 Grad. Morgen gibt es mehr Sonne als Wolken, bei Temperaturen um die 21 Grad.
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1: Im Studio Andreas Sommer.
2: Der frühere BND-Präsident August Hanning ist wegen des Verdachts auf Spionage festgenommen worden. Ermittler nahmen den 80-Jährigen heute Morgen in seinem Haus bei Münster fest. Auch ein ehemaliger hochrangiger BND-Mitarbeiter wurde festgenommen. Nach Recherchen von WDR, NDR und Süddeutscher Zeitung soll der frühere Mitarbeiter Hanning über Jahre mit geheimen BND-Dokumenten versorgt haben. Dabei soll es um tausende sensible Unterlagen gegangen sein. Die Bundesanwaltschaft ermittelt unter anderem wegen des Verdachts auf Landesverrat und geheimdienstliche Agententätigkeit. Heute kommt der neu gewählte Landtag von Sachsen-Anhalt zu seiner konstituierenden Sitzung zusammen. Die AfD will dabei erstmals einen Landtagspräsidenten stellen. Ihr Kandidat ist Tobias Rausch. Unterstützt werden soll er vom BSW. Die AfD hatte die Landtagswahl mit 43,8% klar gewonnen, verfehlt aber die absolute Mehrheit. Ob sie im Dezember ihren Spitzenkandidaten Ulrich Siegmund zum Ministerpräsidenten wählen lassen kann, ist deshalb offen. Vor dem Landtag sind heute Proteste gegen die AfD angekündigt. Schleswig-Holsteins Ministerpräsident Daniel Günther stellt sich gegen die Energiepläne von Bundeswirtschaftsministerin Katharina Reiche. In einem Brief an Kanzler Friedrich Merz warnt Günther vor einem zu langsamen Ausbau erneuerbarer Energien. Besonders kritisiert er die geplante Streichung der Einspeisevergütung für private Solaranlagen auf Dächern. Günther fordert außerdem mehr Windkraft und eine schnelle Kurskorrektur bei der Energiewende. Brandenburg verliert besonders viele Studienanfänger an andere Bundesländer. Laut Statistischem Bundesamt beginnt nur gut ein Drittel der Brandenburger sein Studium im eigenen Land. Fast genauso viele gehen zum Studieren nach Berlin. Bundesweit bleiben dagegen rund 7 von 10 Studienanfängern in ihrem Heimatbundesland. Als Gründe nennt das Statistikamt unter anderem das Studienangebot und die Nähe zu anderen Hochschulstandorten.
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2: Heute ist es überwiegend sonnig bei Werten von maximal 20 Grad. Abends und nachts ist der Himmel häufig klar. Die Tiefstwerte fallen auf 10 Grad. Morgen gibt es mehr Sonne als Wolken bei Temperaturen um die 21 Grad.

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1: Im Studio Andreas Sommer.
2: Der frühere BND-Präsident August Hanning ist wegen des Verdachts auf Spionage festgenommen worden. Ermittler nahmen den 80-Jährigen heute Morgen in seinem Haus bei Münster fest. Auch ein ehemaliger hochrangiger BND-Mitarbeiter wurde festgenommen. Nach Recherchen von WDR, NDR und Süddeutscher Zeitung soll der frühere Mitarbeiter Hanning über Jahre mit geheimen BND-Dokumenten versorgt haben. Dabei soll es um tausende sensible Unterlagen gegangen sein. Die Bundesanwaltschaft ermittelt unter anderem wegen des Verdachts auf Landesverrat und geheimdienstliche Agententätigkeit. Heute kommt der neu gewählte Landtag von Sachsen-Anhalt zu seiner konstituierenden Sitzung zusammen. Die AfD will dabei erstmals einen Landtagspräsidenten stellen. Ihr Kandidat ist Tobias Rausch. Unterstützt werden soll er vom BSW. Die AfD hatte die Landtagswahl mit 43,8% klar gewonnen, verfehlt aber die absolute Mehrheit. Ob sie im Dezember ihren Spitzenkandidaten Ulrich Siegmund zum Ministerpräsidenten wählen lassen kann, ist deshalb offen. Vor dem Landtag sind heute Proteste gegen die AfD angekündigt. Schleswig-Holsteins Ministerpräsident Daniel Günther stellt sich gegen die Energiepläne von Bundeswirtschaftsministerin Katharina Reiche. In einem Brief an Kanzler Friedrich Merz warnt Günther vor einem zu langsamen Ausbau erneuerbarer Energien. Besonders kritisiert er die geplante Streichung der Einspeisevergütung für private Solaranlagen auf Dächern. Günther fordert außerdem mehr Windkraft und eine schnelle Kurskorrektur bei der Energiewende. Brandenburg verliert besonders viele Studienanfänger an andere Bundesländer. Laut Statistischem Bundesamt beginnt nur gut ein Drittel der Brandenburger sein Studium im eigenen Land. Fast genauso viele gehen zum Studieren nach Berlin. Bundesweit bleiben dagegen rund 7 von 10 Studienanfängern in ihrem Heimatbundesland. Als Gründe nennt das Statistikamt unter anderem das Studienangebot und die Nähe zu anderen Hochschulstandorten.
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2: Heute ist es überwiegend sonnig bei Werten von maximal 20 Grad. Abends und nachts ist der Himmel häufig klar. Die Tiefstwerte fallen auf 10 Grad. Morgen gibt es mehr Sonne als Wolken bei Temperaturen um die 21 Grad.

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1: Im Studio Andreas Sommer.
2: Der frühere BND-Präsident August Hanning ist wegen des Verdachts auf Spionage festgenommen worden. Ermittler nahmen den 80-Jährigen heute Morgen in seinem Haus bei Münster fest. Auch ein ehemaliger hochrangiger BND-Mitarbeiter wurde festgenommen. Nach Recherchen von WDR, NDR und Süddeutscher Zeitung soll der frühere Mitarbeiter Hanning über Jahre mit geheimen BND-Dokumenten versorgt haben. Dabei soll es um tausende sensible Unterlagen gegangen sein. Die Bundesanwaltschaft ermittelt unter anderem wegen des Verdachts auf Landesverrat und geheimdienstliche Agententätigkeit. Heute kommt der neu gewählte Landtag von Sachsen-Anhalt zu seiner konstituierenden Sitzung zusammen. Die AfD will dabei erstmals einen Landtagspräsidenten stellen. Ihr Kandidat ist Tobias Rausch. Unterstützt werden soll er vom BSW. Die AfD hatte die Landtagswahl mit 43,8% klar gewonnen, verfehlt aber die absolute Mehrheit. Ob sie im Dezember ihren Spitzenkandidaten Ulrich Siegmund zum Ministerpräsidenten wählen lassen kann, ist deshalb offen. Vor dem Landtag sind heute Proteste gegen die AfD angekündigt. Schleswig-Holsteins Ministerpräsident Daniel Günther stellt sich gegen die Energiepläne von Bundeswirtschaftsministerin Katharina Reiche. In einem Brief an Kanzler Friedrich Merz warnt Günther vor einem zu langsamen Ausbau erneuerbarer Energien. Besonders kritisiert er die geplante Streichung der Einspeisevergütung für private Solaranlagen auf Dächern. Günther fordert außerdem mehr Windkraft und eine schnelle Kurskorrektur bei der Energiewende. Brandenburg verliert besonders viele Studienanfänger an andere Bundesländer. Laut Statistischem Bundesamt beginnt nur gut ein Drittel der Brandenburger sein Studium im eigenen Land. Fast genauso viele gehen zum Studieren nach Berlin. Bundesweit bleiben dagegen rund 7 von 10 Studienanfängern in ihrem Heimatbundesland. Als Gründe nennt das Statistikamt unter anderem das Studienangebot und die Nähe zu anderen Hochschulstandorten.
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2: Heute ist es überwiegend sonnig bei Werten von maximal 20 Grad. Abends und nachts ist der Himmel häufig klar. Die Tiefstwerte fallen auf 10 Grad. Morgen gibt es mehr Sonne als Wolken bei Temperaturen um die 21 Grad.
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0: 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Im Studio Andreas Sommer.
1: Der frühere BND-Präsident August Hanning ist wegen des Verdachts auf Spionage festgenommen worden. Ermittler nahmen den 80-Jährigen heute Morgen in seinem Haus bei Münster fest. Auch ein ehemaliger hochrangiger BND-Mitarbeiter wurde festgenommen. Nach Recherchen von WDR, NDR und Süddeutscher Zeitung soll der frühere Mitarbeiter Hanning über Jahre mit geheimen BND-Dokumenten versorgt haben. Dabei soll es um tausende sensible Unterlagen gegangen sein. Die Bundesanwaltschaft ermittelt unter anderem wegen des Verdachts auf Landesverrat und geheimdienstliche Agententätigkeit. Heute kommt der neu gewählte Landtag von Sachsen-Anhalt zu seiner konstituierenden Sitzung zusammen. Die AfD will dabei erstmals einen Landtagspräsidenten stellen. Ihr Kandidat ist Tobias Rausch. Unterstützt werden soll er vom BSW. Die AfD hatte die Landtagswahl mit 43,8% klar gewonnen, verfehlt aber die absolute Mehrheit. Ob sie im Dezember ihren Spitzenkandidaten Ulrich Siegmund zum Ministerpräsidenten wählen lassen kann, ist deshalb offen. Vor dem Landtag sind heute Proteste gegen die AfD angekündigt. Schleswig-Holsteins Ministerpräsident Daniel Günther stellt sich gegen die Energiepläne von Bundeswirtschaftsministerin Katharina Reiche. In einem Brief an Kanzler Friedrich Merz warnt Günther vor einem zu langsamen Ausbau erneuerbarer Energien. Besonders kritisiert er die geplante Streichung der Einspeisevergütung für private Solaranlagen auf Dächern. Günther fordert außerdem mehr Windkraft und eine schnelle Kurskorrektur bei der Energiewende. Brandenburg verliert besonders viele Studienanfänger an andere Bundesländer. Laut Statistischem Bundesamt beginnt nur gut ein Drittel der Brandenburger sein Studium im eigenen Land. Fast genauso viele gehen zum Studieren nach Berlin. Bundesweit bleiben dagegen rund 7 von 10 Studienanfängern in ihrem Heimatbundesland. Als Gründe nennt das Statistikamt unter anderem das Studienangebot und die Nähe zu anderen Hochschulstandorten.
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1: Heute ist es überwiegend sonnig bei Werten von maximal 20 Grad. Abends und nachts ist der Himmel häufig klar. Die Tiefstwerte fallen auf 10 Grad. Morgen gibt es mehr Sonne als Wolken bei Temperaturen um die 21 Grad.

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1: Im Studio Andreas Sommer.
2: Der frühere BND-Präsident August Hanning ist wegen des Verdachts auf Spionage festgenommen worden. Ermittler nahmen den 80-Jährigen heute Morgen in seinem Haus bei Münster fest. Auch ein ehemaliger hochrangiger BND-Mitarbeiter wurde festgenommen. Nach Recherchen von WDR, NDR und Süddeutscher Zeitung soll der frühere Mitarbeiter Hanning über Jahre mit geheimen BND-Dokumenten versorgt haben. Dabei soll es um tausende sensible Unterlagen gegangen sein. Die Bundesanwaltschaft ermittelt unter anderem wegen des Verdachts auf Landesverrat und geheimdienstliche Agententätigkeit. Heute kommt der neu gewählte Landtag von Sachsen-Anhalt zu seiner konstituierenden Sitzung zusammen. Die AfD will dabei erstmals einen Landtagspräsidenten stellen. Ihr Kandidat ist Tobias Rausch. Unterstützt werden soll er vom BSW. Die AfD hatte die Landtagswahl mit 43,8% klar gewonnen, verfehlt aber die absolute Mehrheit. Ob sie im Dezember ihren Spitzenkandidaten Ulrich Siegmund zum Ministerpräsidenten wählen lassen kann, ist deshalb offen. Vor dem Landtag sind heute Proteste gegen die AfD angekündigt. Schleswig-Holsteins Ministerpräsident Daniel Günther stellt sich gegen die Energiepläne von Bundeswirtschaftsministerin Katharina Reiche. In einem Brief an Kanzler Friedrich Merz warnt Günther vor einem zu langsamen Ausbau erneuerbarer Energien. Besonders kritisiert er die geplante Streichung der Einspeisevergütung für private Solaranlagen auf Dächern. Günther fordert außerdem mehr Windkraft und eine schnelle Kurskorrektur bei der Energiewende. Brandenburg verliert besonders viele Studienanfänger an andere Bundesländer. Laut Statistischem Bundesamt beginnt nur gut ein Drittel der Brandenburger sein Studium im eigenen Land. Fast genauso viele gehen zum Studieren nach Berlin. Bundesweit bleiben dagegen rund 7 von 10 Studienanfängern in ihrem Heimatbundesland. Als Gründe nennt das Statistikamt unter anderem das Studienangebot und die Nähe zu anderen Hochschulstandorten.
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2: Heute ist es überwiegend sonnig bei Werten von maximal 20 Grad. Abends und nachts ist der Himmel häufig klar. Die Tiefstwerte fallen auf 10 Grad. Morgen gibt es mehr Sonne als Wolken bei Temperaturen um die 21 Grad.

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1: Heute ist es überwiegend sonnig, bei Werten von maximal 20 Grad. Abends und nachts ist der Himmel häufig klar. Die Tiefstwerte fallen auf 10 Grad. Morgen gibt es mehr Sonne als Wolken, bei Temperaturen um die 21 Grad.
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1: Im Studio Andreas Sommer.
2: Der frühere BND-Präsident August Hanning ist wegen des Verdachts auf Spionage festgenommen worden. Ermittler nahmen den 80-Jährigen heute Morgen in seinem Haus bei Münster fest. Auch ein ehemaliger hochrangiger BND-Mitarbeiter wurde festgenommen. Nach Recherchen von WDR, NDR und Süddeutscher Zeitung soll der frühere Mitarbeiter Hanning über Jahre mit geheimen BND-Dokumenten versorgt haben. Dabei soll es um 1000

0: tausende sensible Unterlagen gegangen sein. Die Bundesanwaltschaft ermittelt unter anderem wegen des Verdachts auf Landesverrat und geheimdienstliche Agententätigkeit.
1: Tobias Rausch von der AfD ist neuer Landtagspräsident in Sachsen-Anhalt. Der 35-Jährige erhielt im ersten Wahlgang 48 von 82 Stimmen. Damit stellt die AfD erstmals in Deutschland einen Landtagspräsidenten. 9 Stimmen kamen aus anderen Fraktionen. Das BSW hatte Rausch vorab Unterstützung zugesagt. Der AfD-Landesverband Sachsen-Anhalt wird vom Verfassungsschutz seit 2023 als gesichert rechtsextremistisch eingestuft. Gegen diese Einstufung klagt die AfD.
0: Schleswig-Holsteins Ministerpräsident Daniel Günther stellt sich gegen die Energiepläne von Bundeswirtschaftsministerin Katharina Reiche. In einem Brief an Kanzler Friedrich Merz warnt Günther vor einem zu langsamen Ausbau erneuerbarer Energien. Besonders kritisiert er die geplante Streichung der Einspeisevergütung für private Solaranlagen auf Dächern. Günther fordert außerdem mehr Windkraft und eine schnelle Kurskorrektur bei der Energiewende. Brandenburg verliert besonders viele Studienanfänger an andere Bundesländer. Laut Statistischem Bundesamt beginnt nur gut ein Drittel der Brandenburger sein Studium im eigenen Land. Fast genauso viele gehen zum Studieren nach Berlin. Bundesweit bleiben dagegen rund 7 von 10 Studienanfängern in ihrem Heimatbundesland. Als Gründe nennt das Statistikamt unter anderem das Studienangebot und die Nähe zu anderen Hochschulstandorten.
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0: Heute ist es überwiegend sonnig bei Werten von maximal 20 Grad. Abends und nachts ist der Himmel häufig klar. Die Tiefstwerte fallen auf 10 Grad. Morgen gibt es mehr Sonne als Wolken bei Temperaturen um die 21 Grad.

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1: Heute ist es überwiegend sonnig bei Werten von maximal 20 Grad. Abends und nachts ist der Himmel häufig klar. Die Tiefstwerte fallen auf 10 Grad. Morgen gibt es mehr Sonne als Wolken bei Temperaturen um die 21 Grad.
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1: Im Studio Andreas Sommer.
2: Der frühere BND-Präsident August Hanning ist wegen des Verdachts auf Spionage festgenommen worden. Ermittler nahmen den 80-Jährigen heute Morgen in seinem Haus bei Münster fest. Auch ein ehemaliger hochrangiger BND-Mitarbeiter wurde festgenommen. Nach Recherchen von WDR, NDR und Süddeutscher Zeitung soll der frühere Mitarbeiter Hanning über Jahre mit geheimen BND-Dokumenten versorgt haben. Dabei soll es um tausende sensible Unterlagen gegangen sein. Die Bundesanwaltschaft ermittelt unter anderem wegen des Verdachts auf Landesverrat und geheimdienstliche Agententätigkeit.
1: Tobias Rausch von der AfD ist neuer Landtagspräsident in Sachsen-Anhalt. Der 35-Jährige erhielt im ersten Wahlgang 48 von 82 Stimmen. Damit stellt die AfD erstmals in Deutschland einen Landtagspräsidenten. 9 Stimmen kamen aus anderen Fraktionen. Das BSW hatte Rausch vorab Unterstützung zugesagt. Der AfD-Landesverband Sachsen-Anhalt wird vom Verfassungsschutz seit 2023 als gesichert rechtsextremistisch eingestuft.

0: Gegen diese Einstufung klagt die AfD. Schleswig-Holsteins Ministerpräsident Daniel Günther stellt sich gegen die Energiepläne von Bundeswirtschaftsministerin Katharina Reiche. In einem Brief an Kanzler Friedrich Merz warnt Günther vor einem zu langsamen Ausbau erneuerbarer Energien. Besonders kritisiert er die geplante Streichung der Einspeisevergütung für private Solaranlagen auf Dächern. Günther fordert außerdem mehr Windkraft und eine schnelle Kurskorrektur bei der Energiewende. Brandenburg verliert besonders viele Studienanfänger an andere Bundesländer. Laut Statistischem Bundesamt beginnt nur gut ein Drittel der Brandenburger sein Studium im eigenen Land. Fast genauso viele gehen zum Studieren nach Berlin. Bundesweit bleiben dagegen rund 7 von 10 Studienanfängern in ihrem Heimatbundesland. Als Gründe nennt das Statistikamt unter anderem das Studienangebot und die Nähe zu anderen Hochschulstandorten.
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0: Heute ist es überwiegend sonnig bei Werten von maximal 20 Grad. Abends und nachts ist der Himmel häufig klar. Die Tiefstwerte fallen auf 10 Grad. Morgen gibt es mehr Sonne als Wolken bei Temperaturen um die 21 Grad.

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1: Heute ist es überwiegend sonnig, bei Werten von maximal 20 Grad. Abends und nachts ist der Himmel häufig klar. Die Tiefstwerte fallen auf 10 Grad. Morgen gibt es mehr Sonne als Wolken, bei Temperaturen um die 21 Grad.
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1: Im Studio Andreas Sommer.
2: Der frühere BND-Präsident August Hanning ist wegen des Verdachts auf Spionage festgenommen worden. Ermittler nahmen den 80-Jährigen heute Morgen in seinem Haus bei Münster fest. Auch ein ehemaliger hochrangiger BND-Mitarbeiter wurde festgenommen. Nach Recherchen von WDR, NDR und Süddeutscher Zeitung soll der frühere Mitarbeiter Hanning über Jahre mit geheimen BND-Dokumenten versorgt haben. Dabei soll es um tausende sensible Unterlagen gegangen sein. Die Bundesanwaltschaft ermittelt unter anderem wegen des Verdachts auf Landesverrat und geheimdienstliche Agententätigkeit.
3: Tobias Rausch von der AfD ist neuer Landtagspräsident in Sachsen-Anhalt. Der 35-Jährige erhielt im ersten Wahlgang 48 von 82 Stimmen. Damit stellt die AfD erstmals in Deutschland einen Landtagspräsidenten. 9 Stimmen kamen aus anderen Fraktionen. Das BSW hatte Rausch vorab Unterstützung zugesagt. Der AfD-Landesverband Sachsen-Anhalt wird vom Verfassungsschutz seit 2023 als gesichert rechtsextremistisch eingestuft. Gegen diese Einstufung klagt die AfD.
2: Schleswig-Holsteins Ministerpräsident Daniel Günther stellt sich gegen die Energiepläne von Bundeswirtschaftsministerin Katharina Reiche. In einem Brief an Kanzler Friedrich Merz warnt Günther vor einem zu langsamen Ausbau erneuerbarer Energien. Besonders kritisiert er die geplante Streichung der Einspeisevergütung für private Solaranlagen auf Dächern. Günther fordert außerdem mehr Windkraft und eine schnelle Kurskorrektur bei der Energiewende. Brandenburg verliert besonders viele Studienanfänger an andere Bundesländer. Laut Statistischem Bundesamt beginnt nur gut ein Drittel der Brandenburger sein Studium im eigenen Land. Fast genauso viele gehen zum Studieren nach Berlin. Bundesweit bleiben dagegen rund 7 von 10 Studienanfängern in ihrem Heimatbundesland. Als Gründe nennt das Statistikamt unter anderem das Studienangebot und die Nähe zu

0: anderen Hochschulstandorten.
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0: Heute ist es überwiegend sonnig, bei Werten von maximal 20 Grad. Abends und nachts ist der Himmel häufig klar. Die Tiefstwerte fallen auf 10 Grad. Morgen gibt es mehr Sonne als Wolken, bei Temperaturen um die 21 Grad.
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0: 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Heute ist es überwiegend sonnig bei Werten von maximal 20 Grad. Abends und nachts ist der Himmel häufig klar. Die Tiefstwerte fallen auf 10 Grad. Morgen gibt es mehr Sonne als Wolken bei Temperaturen um die 21 Grad.
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1: Im Studio Andreas Sommer.
2: Der frühere BND-Präsident August Hanning ist wegen des Verdachts auf Spionage festgenommen worden. Ermittler nahmen den 80-Jährigen heute Morgen in seinem Haus bei Münster fest. Auch ein ehemaliger hochrangiger BND-Mitarbeiter wurde festgenommen. Nach Recherchen von WDR, NDR und Süddeutscher Zeitung soll der frühere Mitarbeiter Hanning über Jahre mit geheimen BND-Dokumenten versorgt haben. Dabei soll es um tausende sensible Unterlagen gegangen sein. Die Bundesanwaltschaft ermittelt unter anderem wegen des Verdachts auf Landesverrat und geheimdienstliche Agententätigkeit.
3: Tobias Rausch von der AfD ist neuer Landtagspräsident in Sachsen-Anhalt. Der 35-Jährige erhielt im ersten Wahlgang 48 von 82 Stimmen. Damit stellt die AfD erstmals in Deutschland einen Landtagspräsidenten. 9 Stimmen kamen aus anderen Fraktionen. Das BSW hatte Rausch vorab Unterstützung zugesagt. Der AfD-Landesverband Sachsen-Anhalt wird vom Verfassungsschutz seit 2023 als gesichert rechtsextremistisch eingestuft. Gegen diese Einstufung klagt die AfD.
2: Schleswig-Holsteins Ministerpräsident Daniel Günther stellt sich gegen die Energiepläne von Bundeswirtschaftsministerin Katharina Reiche. In einem Brief an Kanzler Friedrich Merz warnt Günther vor einem zu langsamen Ausbau erneuerbarer Energien. Besonders kritisiert er die geplante Streichung der Einspeisevergütung für private Solaranlagen auf Dächern. Günther fordert außerdem mehr Windkraft und eine schnelle Kurs

0: Marktkorrektur bei der Energiewende. Brandenburg verliert besonders viele Studienanfänger an andere Bundesländer. Laut Statistischem Bundesamt beginnt nur gut ein Drittel der Brandenburger sein Studium im eigenen Land. Fast genauso viele gehen zum Studieren nach Berlin. Bundesweit bleiben dagegen rund 7 von 10 Studienanfängern in ihrem Heimatbundesland. Als Gründe nennt das Statistikamt unter anderem das Studienangebot und die Nähe zu anderen Hochschulstandorten.
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0: Heute ist es überwiegend sonnig bei Werten von maximal 20 Grad. Abends und nachts ist der Himmel häufig klar. Die Tiefstwerte fallen auf 10 Grad. Morgen gibt es mehr Sonne als Wolken bei Temperaturen um die 21 Grad.

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1: Heute ist es überwiegend sonnig, bei Werten von maximal 20 Grad. Abends und nachts ist der Himmel häufig klar. Die Tiefstwerte fallen auf 10 Grad. Morgen gibt es mehr Sonne als Wolken, bei Temperaturen um die 21 Grad.

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1: Im Studio Andreas Sommer.
2: Der frühere BND-Präsident August Hanning ist wegen des Verdachts auf Spionage festgenommen worden. Ermittler nahmen den 80-Jährigen heute Morgen in seinem Haus bei Münster fest. Auch ein ehemaliger hochrangiger BND-Mitarbeiter wurde festgenommen. Nach Recherchen von WDR, NDR und Süddeutscher Zeitung soll der frühere Mitarbeiter Hanning über Jahre mit geheimen BND-Dokumenten versorgt haben. Dabei soll es um tausende sensible Unterlagen gegangen sein. Die Bundesanwaltschaft ermittelt unter anderem wegen des Verdachts auf Landesverrat und geheimdienstliche Agententätigkeit.
3: Tobias Rausch von der AfD ist neuer Landtagspräsident in Sachsen-Anhalt. Der 35-Jährige erhielt im ersten Wahlgang 48 von 82 Stimmen. Damit stellt die AfD erstmals in Deutschland einen Landtagspräsidenten. 9 Stimmen kamen aus anderen Fraktionen. Das BSW hatte Rausch vorab Unterstützung zugesagt. Der AfD-Landesverband Sachsen-Anhalt wird vom Verfassungsschutz seit 2023 als

0: gesichert rechtsextremistisch eingestuft. Gegen diese Einstufung klagt die AfD. Schleswig-Holsteins Ministerpräsident Daniel Günther stellt sich gegen die Energiepläne von Bundeswirtschaftsministerin Katharina Reiche. In einem Brief an Kanzler Friedrich Merz warnt Günther vor einem zu langsamen Ausbau erneuerbarer Energien. Besonders kritisiert er die geplante Streichung der Einspeisevergütung für private Solaranlagen auf Dächern. Günther fordert außerdem mehr Windkraft und eine schnelle Kurskorrektur bei der Energiewende. Brandenburg verliert besonders viele Studienanfänger an andere Bundesländer. Laut Statistischem Bundesamt beginnt nur gut ein Drittel der Brandenburger sein Studium im eigenen Land. Fast genauso viele gehen zum Studieren nach Berlin. Bundesweit bleiben dagegen rund 7 von 10 Studienanfängern in ihrem Heimatbundesland. Als Gründe nennt das Statistikamt unter anderem das Studienangebot und die Nähe zu anderen Hochschulstandorten.
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0: Heute ist es überwiegend sonnig bei Werten von maximal 20 Grad. Abends und nachts ist der Himmel häufig klar. Die Tiefstwerte fallen auf 10 Grad. Morgen gibt es mehr Sonne als Wolken bei Temperaturen um die 21 Grad.
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